0: Was für ein Abriss bei der Clubnacht vom Cosmo Festival 2026 im Junkyard in Dortmund. Das war Lady Likes, Grime Diva und Dancehall MC aus London. Nächste Woche gibt's hier in Cosmo Konzerte dann den Auftritt von Scuff Barbie für euch. Kölner Rapperin, charismatisch, selbstbewusst und talentiert. Wir hatten sie schon öfter live zu Gast. Aufs Cosmo Festival hat sie sich aber ganz besonders gefreut.
1: Ich habe meine ganze Crew mit dabei. Tanz, musikalische Offenheit und viel geile elektronische Musik. Absolute Achterbahnfahrt der Gefühle. Und ich freue mich, dass ich das Ganze mit allen teilnehmenden Personen erleben darf.
0: Scuff Barbie. Die komplette Show nächste Woche in Cosmo Konzerte. Ein kleines Warm-up habe ich aber jetzt schon für euch. Texte auf Deutsch, dazu wummernde Beats und fette Bässe irgendwo zwischen Drum and Bass und Amapiano. Ich bin Anne Lorenz und sag schon mal tschö. Viel Spaß mit Scuff Barbie.

0: ziemlich geehrt. Vielen Dank fürs Dasein, fürs Warten. 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
2: Barbie.
1: Scuff.
2: Barbie.
1: Scuff.
2: Barbie.
0: Let's go.

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1: Heute mit meinem persönlichen Highlight vom Cosmo Festival 2026. Ab 10 Uhr hat sich das Programm von der Open-Air-Bühne auf die verschiedenen Club-Areas verteilt. Und auf dem Zenit der Party hat Lady Likes die Halle im Junkyard in Dortmund sinnbildlich völlig auseinandergenommen. Grime Diva und Female Dancehall-Legende aus London. Sie hat eine Floor-Shaking-Energy mitgebracht, massives Talent und jede Menge Humor. Dazu ein wilder Mix aus Underground-Club-Sounds.

0: in ihren Sound, mischt sie aber auch gerne darkere Einflüsse wie Gnome oder synkopierte Dancehall-Rhythmen. Dazu switcht sie zwischen Patois und Englisch. 100% Power, 100% Flow. Man merkt auf jeden Fall, dass Ladylikes lange Battle-Rap gemacht hat. Ihre Punchlines sitzen, sie ist wortgewandt und auf der Bühne eine absolute Naturgewalt. Selbstbewusst, nicht auf den Mund gefallen und dabei auch oft ziemlich explizit. Schon als Kind hat sie von ihren Cousins die Kunst des Freestyle-Raps gelernt. Die Dancehall-Einflüsse kommen von ihrem Vater, der hat nämlich Roots in Jamaika. Ladylikes selbst hat in ihrer Jugend vor allem US-Hip-Hop gehört. Absolute Underground-Legende, die ihr Publikum keine Sekunde lang loslässt und erst wieder ausspuckt, wenn auch die letzte Reihe überwältigt und verschwitzt vom Tanzen ist. Fürs Cosmo Festival hat sie deswegen schon im Vorfeld eine Ansage gemacht.
1: Yo, it's your girl Ladylikes. And when I step on stage at Cosmo Festival, I'm gonna blow the roof off. So make sure you got the energy, make sure you slept the night before, cause it's gonna be a madness. Cheese!
0: Bitte alle gut ausschlafen vorm Konzert, hat Ladylikes das Cosmo-Publikum gebeten. Denn sie ist in Dortmund aufgeschlagen, ready durch die Decke zu gehen. Bei ihren Konzerten kann von wilden Dance-Sessions mit dem Publikum auf der Bühne bis zu ausgewachsenen Moshpits alles passieren. Hier ist für euch Ladylikes, aufgenommen beim Cosmo Festival 2026 im Junkyard in Dortmund und jetzt hier in Cosmo Konzerte.
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0: Was für ein Abriss bei der Clubnacht vom Cosmo Festival 2026 im Junkyard in Dortmund. Das war Lady Likes, Grime Diva und Dancehall MC aus London. Nächste Woche gibt's hier in Cosmo Konzerte dann den Auftritt von Scuff Barbie für euch. Kölner Rapperin, charismatisch, selbstbewusst und talentiert. Wir hatten sie schon öfter live zu Gast. Aufs Cosmo Festival hat sie sich aber ganz besonders gefreut.
1: Ich habe meine ganze Crew mit dabei. Tanz, musikalische Offenheit und viel geile elektronische Musik. Absolute Achterbahnfahrt der Gefühle. Und ich freue mich, dass ich das Ganze mit allen teilnehmenden Personen erleben darf.
0: Scuff Barbie, die komplette Show nächste Woche in Cosmo Konzerte. Ein kleines Warm-up habe ich aber jetzt schon für euch. Texte auf Deutsch. Dazu wummernde Beats und fette Bässe irgendwo zwischen Drum and Bass und Amapiano. Ich bin Anne Lorenz und sag schon mal tschö. Viel Spaß mit Scuff Barbie.

0: gesagt, vielen Dank fürs Dasein, fürs Warten. Hat euch das Intro gefallen?
1: Habt ihr Bock? Wenn ich sage Scuff, dann sagt ihr Barbie, Scuff.
2: Barbie.
1: Scuff.
2: Barbie.
1: Scuff.
2: Barbie.
0: Let's go.

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1: Heute mit meinem persönlichen Highlight vom Cosmo Festival 2026. Ab 10 Uhr hat sich das Programm von der Open-Air-Bühne auf die verschiedenen Club-Areas verteilt. Und auf dem Zenit der Party hat Lady Likes die Halle im Junkyard in Dortmund sinnbildlich völlig auseinandergenommen. Grime-Diva und Female-Dancehall-Legende aus London. Sie hat eine Floor-Shaking-Energy mitgebracht, massives Talent und jede Menge Humor. Dazu ein wilder Mix aus Underground-Club-Sounds.

0: ihren Sound mischt sie aber auch gerne darkere Einflüsse wie Gnome oder synkopierte Dancehall-Rhythmen. Dazu switcht sie zwischen Patois und Englisch. 100% Power, 100% Flow. Man merkt auf jeden Fall, dass Ladylikes lange Battle-Rap gemacht hat. Ihre Punchlines sitzen, sie ist wortgewandt und auf der Bühne eine absolute Naturgewalt. Selbstbewusst, nicht auf den Mund gefallen und dabei auch oft ziemlich explizit. Schon als Kind hat sie von ihren Cousins die Kunst des Freestyle-Raps gelernt. Die Dancehall-Einflüsse kommen von ihrem Vater, der hat nämlich Roots in Jamaika. Ladylikes selbst hat in ihrer Jugend vor allem US-Hip-Hop gehört. Absolute Underground-Legende, die ihr Publikum keine Sekunde lang loslässt und erst wieder ausspuckt, wenn auch die letzte Reihe überwältigt und verschwitzt vom Tanzen ist. Fürs Cosmo Festival hat sie deswegen schon im Vorfeld eine Ansage gemacht.
1: Yo, it's your girl Ladylikes. And when I step on stage at Cosmo Festival, I'm gonna blow the roof off. So make sure you got the energy, make sure you slept the night before, cause it's gonna be a madness. Cheese!
0: Bitte alle gut ausschlafen vorm Konzert, hat Ladylikes das Cosmo-Publikum gebeten. Denn sie ist in Dortmund aufgeschlagen, ready durch die Decke zu gehen. Bei ihren Konzerten kann von wilden Dance-Sessions mit dem Publikum auf der Bühne bis zu ausgewachsenen Moshpits alles passieren. Hier ist für euch Ladylikes, aufgenommen beim Cosmo Festival 2026 im Junkyard in Dortmund und jetzt hier in Cosmo Konzerte.
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0: Was für ein Abriss bei der Clubnacht vom Cosmo Festival 2026 im Junkyard in Dortmund. Das war Lady Likes, Grime Diva und Dancehall MC aus London. Nächste Woche gibt's hier in Cosmo Konzerte dann den Auftritt von Scuff Barbie für euch. Kölner Rapperin, charismatisch, selbstbewusst und talentiert. Wir hatten sie schon öfter live zu Gast. Aufs Cosmo Festival hat sie sich aber ganz besonders gefreut.
1: Ich habe meine ganze Crew mit dabei. Tanz, musikalische Offenheit und viel geile elektronische Musik. Absolute Achterbahnfahrt der Gefühle. Und ich freue mich, dass ich das Ganze mit allen teilnehmenden Personen erleben darf.
0: Scuff Barbie, die komplette Show nächste Woche in Cosmo Konzerte. Ein kleines Warm-up habe ich aber jetzt schon für euch. Texte auf Deutsch. Dazu wummernde Beats und fette Bässe irgendwo zwischen Drum and Bass und Amapiano. Ich bin Anne Lorenz und sag schon mal tschö. Viel Spaß mit Scuff Barbie.

0: fühle ich mich schon ziemlich geehrt. Vielen Dank fürs Dasein, fürs Warten. Hat euch das Intro gefallen?
1: Habt ihr Bock? Wenn ich sage Scuff, dann sagt ihr Barbie. Scuff.
2: Barbie.
1: Scuff.
2: Barbie.
1: Scuff.
2: Barbie.
0: Let's go.

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1: Heute mit meinem persönlichen Highlight vom Cosmo Festival 2026. Ab 10 Uhr hat sich das Programm von der Open-Air-Bühne auf die verschiedenen Club-Areas verteilt. Und auf dem Zenit der Party hat Lady Likes die Halle im Junkyard in Dortmund sinnbildlich völlig auseinandergenommen. Grime Diva und Female Dancehall-Legende aus London. Sie hat eine Floor-Shaking-Energy mitgebracht, massives Talent und jede Menge Humor. Dazu ein wilder Mix aus Underground-Club-Sounds.

0: Sie kommt ursprünglich aus der Grime-Szene. In ihren Sound mischt sie aber auch gerne darkere Einflüsse wie Gnome oder synkopierte Dancehall-Rhythmen. Dazu switcht sie zwischen Patois und Englisch. 100% Power, 100% Flow. Man merkt auf jeden Fall, dass Lady Likes lange Battle-Rap gemacht hat. Ihre Punchlines sitzen, sie ist wortgewandt und auf der Bühne eine absolute Naturgewalt. Selbstbewusst, nicht auf den Mund gefallen und dabei auch oft ziemlich explizit. Schon als Kind hat sie von ihren Cousins die Kunst des Freestyle-Raps gelernt. Die Dancehall-Einflüsse kommen von ihrem Vater, der hat nämlich Roots in Jamaika. Lady Likes selbst hat in ihrer Jugend vor allem US-Hip-Hop gehört. Absolute Underground-Legende, die ihr Publikum keine Sekunde lang loslässt und erst wieder ausspuckt, wenn auch die letzte Reihe überwältigt und verschwitzt vom Tanzen ist. Fürs Cosmo Festival hat sie deswegen schon im Vorfeld eine Ansage gemacht.
1: Yo, it's your girl Lady Likes. And when I step on stage at Cosmo Festival, I'm gonna blow the roof off. So make sure you got the energy, make sure you slept the night before, cause it's gonna be a madness. Cheese!
0: Bitte alle gut ausschlafen vorm Konzert, hat Lady Likes das Cosmo-Publikum gebeten. Denn sie ist in Dortmund aufgeschlagen, ready durch die Decke zu gehen. Bei ihren Konzerten kann von wilden Dance-Sessions mit dem Publikum auf der Bühne bis zu ausgewachsenen Moshpits alles passieren. Hier ist für euch Lady Likes, aufgenommen beim Cosmo Festival 2026 im Junkyard in Dortmund und jetzt hier in Cosmo Konzerte.
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0: Was für ein Abriss bei der Clubnacht vom Cosmo Festival 2026 im Junkyard in Dortmund. Das war Lady Likes, Grime Diva und Dancehall MC aus London. Nächste Woche gibt's hier in Cosmo Konzerte dann den Auftritt von Scuff Barbie für euch. Kölner Rapperin, charismatisch, selbstbewusst und talentiert. Wir hatten sie schon öfter live zu Gast. Aufs Cosmo Festival hat sie sich aber ganz besonders gefreut.
1: Ich habe meine ganze Crew mit dabei. Tanz, musikalische Offenheit und viel geile elektronische Musik. Absolute Achterbahnfahrt der Gefühle. Und ich freue mich, dass ich das Ganze mit allen teilnehmenden Personen erleben darf.
0: Scuff Barbie, die komplette Show nächste Woche in Cosmo Konzerte. Ein kleines Warm-up habe ich aber jetzt schon für euch. Texte auf Deutsch. Dazu wummernde Beats und fette Bässe irgendwo zwischen Drum and Bass und Amapiano. Ich bin Anne Lorenz und sag schon mal tschö. Viel Spaß mit Scuff Barbie.

0: schon ziemlich geehrt. Vielen Dank fürs Dasein, fürs Warten. Hat euch das Intro gefallen?
1: Habt ihr Bock? Wenn ich sage Scuff, dann sagt ihr Barbie. Scuff.
2: Barbie.
1: Scuff.
2: Barbie.
1: Scuff.
2: Barbie.
0: Let's go.

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1: Heute mit meinem persönlichen Highlight vom Cosmo Festival 2026. Ab 10 Uhr hat sich das Programm von der Open-Air-Bühne auf die verschiedenen Club-Areas verteilt. Und auf dem Zenit der Party hat Lady Likes die Halle im Junkyard in Dortmund sinnbildlich völlig auseinandergenommen. Grime-Diva und Female-Dancehall-Legende aus London. Sie hat eine Floor-Shaking-Energy mitgebracht, massives Talent und jede Menge Humor. Dazu ein wilder Mix aus Underground-Club-Sounds.

0: Sie kommt ursprünglich aus der Grime-Szene. In ihren Sound mischt sie aber auch gerne darkere Einflüsse wie Gnome oder synkopierte Dancehall-Rhythmen. Dazu switcht sie zwischen Patois und Englisch. 100% Power, 100% Flow. Man merkt auf jeden Fall, dass Lady Likes lange Battle-Rap gemacht hat. Ihre Punchlines sitzen, sie ist wortgewandt und auf der Bühne eine absolute Naturgewalt. Selbstbewusst, nicht auf den Mund gefallen und dabei auch oft ziemlich explizit. Schon als Kind hat sie von ihren Cousins die Kunst des Freestyle-Raps gelernt. Die Dancehall-Einflüsse kommen von ihrem Vater, der hat nämlich Roots in Jamaika. Lady Likes selbst hat in ihrer Jugend vor allem US-Hip-Hop gehört. Absolute Underground-Legende, die ihr Publikum keine Sekunde lang loslässt und erst wieder ausspuckt, wenn auch die letzte Reihe überwältigt und verschwitzt vom Tanzen ist. Fürs Cosmo Festival hat sie deswegen schon im Vorfeld eine Ansage gemacht.
1: Yo, it's your girl Lady Likes. And when I step on stage at Cosmo Festival, I'm gonna blow the roof off. So make sure you got the energy. Make sure you slept the night before, cause it's gonna be a madness. Cheese!
0: Bitte alle gut ausschlafen vorm Konzert, hat Lady Likes das Cosmo-Publikum gebeten. Denn sie ist in Dortmund aufgeschlagen, ready durch die Decke zu gehen. Bei ihren Konzerten kann von wilden Dance-Sessions mit dem Publikum auf der Bühne bis zu ausgewachsenen Moshpits alles passieren. Hier ist für euch Lady Likes, aufgenommen beim Cosmo Festival 2026 im Junkyard in Dortmund und jetzt hier in Cosmo Konzerte.
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0: Was für ein Abriss bei der Clubnacht vom Cosmo Festival 2026 im Junkyard in Dortmund. Das war Lady Likes, Grime Diva und Dancehall MC aus London. Nächste Woche gibt's hier in Cosmo Konzerte dann den Auftritt von Scuff Barbie für euch. Kölner Rapperin, charismatisch, selbstbewusst und talentiert. Wir hatten sie schon öfter live zu Gast. Aufs Cosmo Festival hat sie sich aber ganz besonders gefreut.
1: Ich habe meine ganze Crew mit dabei. Tanz, musikalische Offenheit und viel geile elektronische Musik. Absolute Achterbahnfahrt der Gefühle. Und ich freue mich, dass ich das Ganze mit allen teilnehmenden Personen erleben darf.
0: Scuff Barbie, die komplette Show nächste Woche in Cosmo Konzerte. Ein kleines Warm-up habe ich aber jetzt schon für euch. Texte auf Deutsch. Dazu wummernde Beats und fette Bässe irgendwo zwischen Drum and Bass und Amapiano. Ich bin Anne Lorenz und sag schon mal tschö. Viel Spaß mit Scuff Barbie.

0: schon ziemlich geehrt. Vielen Dank fürs Dasein, fürs Warten. Hat euch das Intro gefallen?
1: Habt ihr Bock? Wenn ich sage Scuff, dann sagt ihr Barbie. Scuff.
2: Barbie.
1: Scuff.
2: Barbie.
1: Scuff.
2: Barbie.
0: Let's go.
2: Barbie.

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1: Heute mit meinem persönlichen Highlight vom Cosmo Festival 2026. Ab 10 Uhr hat sich das Programm von der Open-Air-Bühne auf die verschiedenen Club-Areas verteilt. Und auf dem Zenit der Party hat Lady Likes die Halle im Junkyard in Dortmund sinnbildlich völlig auseinandergenommen. Grime-Diva und Female-Dancehall-Legende aus London. Sie hat eine Floor-Shaking-Energy mitgebracht, massives Talent und jede Menge Humor. Dazu ein wilder Mix aus Underground-Club-Sounds.

0: Sie kommt ursprünglich aus der Grime-Szene. In ihren Sound mischt sie aber auch gerne darkere Einflüsse wie Gnome oder synkopierte Dancehall-Rhythmen. Dazu switcht sie zwischen Patois und Englisch. 100% Power, 100% Flow. Man merkt auf jeden Fall, dass Lady Likes lange Battle-Rap gemacht hat. Ihre Punchlines sitzen, sie ist wortgewandt und auf der Bühne eine absolute Naturgewalt. Selbstbewusst, nicht auf den Mund gefallen und dabei auch oft ziemlich explizit. Schon als Kind hat sie von ihren Cousins die Kunst des Freestyle-Raps gelernt. Die Dancehall-Einflüsse kommen von ihrem Vater, der hat nämlich Roots in Jamaika. Lady Likes selbst hat in ihrer Jugend vor allem US-Hip-Hop gehört. Absolute Underground-Legende, die ihr Publikum keine Sekunde lang loslässt und erst wieder ausspuckt, wenn auch die letzte Reihe überwältigt und verschwitzt vom Tanzen ist. Fürs Cosmo Festival hat sie deswegen schon im Vorfeld eine Ansage gemacht.
1: Yo, it's your girl Lady Likes. And when I step on stage at Cosmo Festival, I'm gonna blow the roof off. So make sure you got the energy, make sure you slept the night before, cause it's gonna be a madness. Cheese!
0: Bitte alle gut ausschlafen vorm Konzert, hat Lady Likes das Cosmo-Publikum gebeten. Denn sie ist in Dortmund aufgeschlagen, ready durch die Decke zu gehen. Bei ihren Konzerten kann von wilden Dance-Sessions mit dem Publikum auf der Bühne bis zu ausgewachsenen Moshpits alles passieren. Hier ist für euch Lady Likes, aufgenommen beim Cosmo Festival 2026 im Junkyard in Dortmund und jetzt hier in Cosmo Konzerte.
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0: Was für ein Abriss bei der Clubnacht vom Cosmo Festival 2026 im Junkyard in Dortmund. Das war Lady Likes, Grime Diva und Dancehall MC aus London. Nächste Woche gibt's hier in Cosmo Konzerte dann den Auftritt von Scuff Barbie für euch. Kölner Rapperin, charismatisch, selbstbewusst und talentiert. Wir hatten sie schon öfter live zu Gast. Aufs Cosmo Festival hat sie sich aber ganz besonders gefreut.
1: Ich habe meine ganze Crew mit dabei. Tanz, musikalische Offenheit und viel geile elektronische Musik. Absolute Achterbahnfahrt der Gefühle und ich freue mich, dass ich das Ganze mit allen teilnehmenden Personen erleben darf.
0: Scuff Barbie, die komplette Show nächste Woche in Cosmo Konzerte. Ein kleines Warm-up habe ich aber jetzt schon für euch. Texte auf Deutsch, dazu wummernde Beats und fette Bässe irgendwo zwischen Drum and Bass und Amapiano. Ich bin Anne Lorenz und sag schon mal tschö. Viel Spaß mit Scuff Barbie.

0: vielen Dank fürs Dasein, fürs Warten. Hat euch das Intro gefallen?
1: Habt ihr Bock? Wenn ich sage Scuff, dann sagt ihr Barbie, Scuff.
2: Barbie.
1: Scuff.
2: Barbie.
1: Scuff.
2: Barbie.
0: Let's go.

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1: Heute mit meinem persönlichen Highlight vom Cosmo Festival 2026. Ab 10 Uhr hat sich das Programm von der Open-Air-Bühne auf die verschiedenen Club-Areas verteilt. Und auf dem Zenit der Party hat Lady Likes die Halle im Junkyard in Dortmund sinnbildlich völlig auseinandergenommen. Grime-Diva und Female-Dancehall-Legende aus London. Sie hat eine Floor-Shaking-Energy mitgebracht, massives Talent und jede Menge Humor. Dazu ein wilder Mix aus Underground-Club-Sounds.

0: Sound mischt sie aber auch gerne darkere Einflüsse wie Gnome oder synkopierte Dancehall-Rhythmen. Dazu switcht sie zwischen Patois und Englisch. 100% Power, 100% Flow. Man merkt auf jeden Fall, dass Lady Likes lange Battle-Rap gemacht hat. Ihre Punchlines sitzen, sie ist wortgewandt und auf der Bühne eine absolute Naturgewalt. Selbstbewusst, nicht auf den Mund gefallen und dabei auch oft ziemlich explizit. Schon als Kind hat sie von ihren Cousins die Kunst des Freestyle-Raps gelernt. Die Dancehall-Einflüsse kommen von ihrem Vater, der hat nämlich Roots in Jamaika. Lady Likes selbst hat in ihrer Jugend vor allem US-Hip-Hop gehört. Absolute Underground-Legende, die ihr Publikum keine Sekunde lang loslässt und erst wieder ausspuckt, wenn auch die letzte Reihe überwältigt und verschwitzt vom Tanzen ist. Fürs Cosmo Festival hat sie deswegen schon im Vorfeld eine Ansage gemacht.
1: Yo, it's your girl Lady Likes. And when I step on stage at Cosmo Festival, I'm gonna blow the roof off. So make sure you got the energy, make sure you slept the night before, cause it's gonna be a madness. Cheese!
0: Bitte alle gut ausschlafen vorm Konzert, hat Lady Likes das Cosmo-Publikum gebeten. Denn sie ist in Dortmund aufgeschlagen, ready durch die Decke zu gehen. Bei ihren Konzerten kann von wilden Dance-Sessions mit dem Publikum auf der Bühne bis zu ausgewachsenen Moshpits alles passieren. Hier ist für euch Lady Likes, aufgenommen beim Cosmo Festival 2026 im Junkyard in Dortmund und jetzt hier in Cosmo Konzerte.
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0: Was für ein Abriss bei der Clubnacht vom Cosmo Festival 2026 im Junkyard in Dortmund. Das war Lady Likes, Grime Diva und Dancehall MC aus London. Nächste Woche gibt's hier in Cosmo Konzerte dann den Auftritt von Scuff Barbie für euch. Kölner Rapperin, charismatisch, selbstbewusst und talentiert. Wir hatten sie schon öfter live zu Gast. Aufs Cosmo Festival hat sie sich aber ganz besonders gefreut.
1: Ich habe meine ganze Crew mit dabei. Tanz, musikalische Offenheit und viel geile elektronische Musik. Absolute Achterbahnfahrt der Gefühle. Und ich freue mich, dass ich das Ganze mit allen teilnehmenden Personen erleben darf.
0: Scuff Barbie. Die komplette Show nächste Woche in Cosmo Konzerte. Ein kleines Warm-up habe ich aber jetzt schon für euch. Texte auf Deutsch, dazu wummernde Beats und fette Bässe irgendwo zwischen Drum and Bass und Amapiano. Ich bin Anne Lorenz und sag schon mal tschö. Viel Spaß mit Scuff Barbie.

0: fühle ich mich schon ziemlich geehrt. Vielen Dank fürs Dasein, fürs Warten. Hat euch das Intro gefallen?
1: Habt ihr Bock? Wenn ich sage Scuff, dann sagt ihr Barbie. Scuff.
2: Barbie.
1: Scuff.
2: Barbie.
1: Scuff.
2: Barbie.
0: Let's go.

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1: Heute mit meinem persönlichen Highlight vom Cosmo Festival 2026. Ab 10 Uhr hat sich das Programm von der Open-Air-Bühne auf die verschiedenen Club-Areas verteilt. Und auf dem Zenit der Party hat Lady Likes die Halle im Junkyard in Dortmund sinnbildlich völlig auseinandergenommen. Grime-Diva und Female-Dancehall-Legende aus London. Sie hat eine Floor-Shaking-Energy mitgebracht, massives Talent und jede Menge Humor. Dazu ein wilder Mix aus Underground-Club-Sounds.

0: Sie kommt ursprünglich aus der Grime-Szene. In ihren Sound mischt sie aber auch gerne darkere Einflüsse wie Gnome oder synkopierte Dancehall-Rhythmen. Dazu switcht sie zwischen Patois und Englisch. 100% Power, 100% Flow. Man merkt auf jeden Fall, dass Ladylikes lange Battle-Rap gemacht hat. Ihre Punchlines sitzen, sie ist wortgewandt und auf der Bühne eine absolute Naturgewalt. Selbstbewusst, nicht auf den Mund gefallen und dabei auch oft ziemlich explizit. Schon als Kind hat sie von ihren Cousins die Kunst des Freestyle-Raps gelernt. Die Dancehall-Einflüsse kommen von ihrem Vater, der hat nämlich Roots in Jamaika. Ladylikes selbst hat in ihrer Jugend vor allem US-Hip-Hop gehört. Absolute Underground-Legende, die ihr Publikum keine Sekunde lang loslässt und erst wieder ausspuckt, wenn auch die letzte Reihe überwältigt und verschwitzt vom Tanzen ist. Fürs Cosmo Festival hat sie deswegen schon im Vorfeld eine Ansage gemacht.
1: Yo, it's your girl Ladylikes. And when I step on stage at Cosmo Festival, I'm gonna blow the roof off. So make sure you got the energy, make sure you slept the night before, cause it's gonna be a madness. Cheese!
0: Bitte alle gut ausschlafen vorm Konzert, hat Ladylikes das Cosmo-Publikum gebeten. Denn sie ist in Dortmund aufgeschlagen, ready durch die Decke zu gehen. Bei ihren Konzerten kann von wilden Dance-Sessions mit dem Publikum auf der Bühne bis zu ausgewachsenen Moshpits alles passieren. Hier ist für euch Ladylikes, aufgenommen beim Cosmo Festival 2026 im Junkyard in Dortmund und jetzt hier in Cosmo Konzerte.
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0: Was für ein Abriss bei der Clubnacht vom Cosmo Festival 2026 im Junkyard in Dortmund. Das war Lady Likes, Grime Diva und Dancehall MC aus London. Nächste Woche gibt's hier in Cosmo Konzerte dann den Auftritt von Scuff Barbie für euch. Kölner Rapperin, charismatisch, selbstbewusst und talentiert. Wir hatten sie schon öfter live zu Gast. Aufs Cosmo Festival hat sie sich aber ganz besonders gefreut.
1: Ich habe meine ganze Crew mit dabei. Tanz, musikalische Offenheit und viel geile elektronische Musik. Absolute Achterbahnfahrt der Gefühle. Und ich freue mich, dass ich das Ganze mit allen teilnehmenden Personen erleben darf.
0: Scuff Barbie. Die komplette Show nächste Woche in Cosmo Konzerte. Ein kleines Warm-up habe ich aber jetzt schon für euch. Texte auf Deutsch, dazu wummernde Beats und fette Bässe irgendwo zwischen Drum and Bass und Amapiano. Ich bin Anne Lorenz und sag schon mal tschö. Viel Spaß mit Scuff Barbie.

0: sage vielen Dank fürs Dasein, fürs Warten. Hat euch das Intro gefallen? Habt ihr Bock? Wenn ich sage Scuff, dann sagt ihr Barbie. Scuff.
1: Barbie.
0: Scuff.
1: Barbie.
0: Scuff.
1: Barbie.
0: Let's go.

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1: Heute mit meinem persönlichen Highlight vom Cosmo Festival 2026. Ab 10 Uhr hat sich das Programm von der Open-Air-Bühne auf die verschiedenen Club-Areas verteilt. Und auf dem Zenit der Party hat Lady Likes die Halle im Junkyard in Dortmund sinnbildlich völlig auseinandergenommen. Grime Diva und Female Dancehall-Legende aus London. Sie hat eine Floor-Shaking-Energy mitgebracht, massives Talent und jede Menge Humor. Dazu ein wilder Mix aus Underground-Club-Sounds.

0: Sie kommt ursprünglich aus der Grime-Szene. In ihren Sound mischt sie aber auch gerne darkere Einflüsse wie Gnome oder synkopierte Dancehall-Rhythmen. Dazu switcht sie zwischen Patois und Englisch. 100% Power, 100% Flow. Man merkt auf jeden Fall, dass Lady Likes lange Battle-Rap gemacht hat. Ihre Punchlines sitzen, sie ist wortgewandt und auf der Bühne eine absolute Naturgewalt. Selbstbewusst, nicht auf den Mund gefallen und dabei auch oft ziemlich explizit. Schon als Kind hat sie von ihren Cousins die Kunst des Freestyle-Raps gelernt. Die Dancehall-Einflüsse kommen von ihrem Vater, der hat nämlich Roots in Jamaika. Lady Likes selbst hat in ihrer Jugend vor allem US-Hip-Hop gehört. Absolute Underground-Legende, die ihr Publikum keine Sekunde lang loslässt und erst wieder ausspuckt, wenn auch die letzte Reihe überwältigt und verschwitzt vom Tanzen ist. Fürs Cosmo Festival hat sie deswegen schon im Vorfeld eine Ansage gemacht.
1: Yo, it's your girl Lady Likes. And when I step on stage at Cosmo Festival, I'm gonna blow the roof off. So make sure you got the energy, make sure you slept the night before, cause it's gonna be a madness. Cheese!
0: Bitte alle gut ausschlafen vorm Konzert, hat Lady Likes das Cosmo-Publikum gebeten. Denn sie ist in Dortmund aufgeschlagen, ready durch die Decke zu gehen. Bei ihren Konzerten kann von wilden Dance-Sessions mit dem Publikum auf der Bühne bis zu ausgewachsenen Moshpits alles passieren. Hier ist für euch Lady Likes, aufgenommen beim Cosmo Festival 2026 im Junkyard in Dortmund und jetzt hier in Cosmo Konzerte.
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0: Was für ein Abriss bei der Clubnacht vom Cosmo Festival 2026 im Junkyard in Dortmund. Das war Lady Likes, Grime Diva und Dancehall MC aus London. Nächste Woche gibt's hier in Cosmo Konzerte dann den Auftritt von Scuff Barbie für euch. Kölner Rapperin, charismatisch, selbstbewusst und talentiert. Wir hatten sie schon öfter live zu Gast. Aufs Cosmo Festival hat sie sich aber ganz besonders gefreut.
1: Ich habe meine ganze Crew mit dabei. Tanz, musikalische Offenheit und viel geile elektronische Musik. Absolute Achterbahnfahrt der Gefühle. Und ich freue mich, dass ich das Ganze mit allen teilnehmenden Personen erleben darf.
0: Scuff Barbie, die komplette Show nächste Woche in Cosmo Konzerte. Ein kleines Warm-up habe ich aber jetzt schon für euch. Texte auf Deutsch, dazu wummende Beats und fette Bässe irgendwo zwischen Drum and Bass und Amapiano. Ich bin Anne Lorenz und sag schon mal tschö. Viel Spaß mit Scuff Barbie.

0: Da fühle ich mich schon ziemlich geehrt. Vielen Dank fürs Dasein, fürs Warten. Hat euch das Intro gefallen?
1: Habt ihr Bock? Wenn ich sage Scuff, dann sagt ihr Barbie. Scuff.
2: Barbie.
1: Scuff.
2: Barbie.
1: Scuff.
2: Barbie.
0: Let's go.

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2: Heute mit meinem persönlichen Highlight vom Cosmo Festival 2026. Ab 10 Uhr hat sich das Programm von der Open-Air-Bühne auf die verschiedenen Club-Areas verteilt. Und auf dem Zenit der Party hat Lady Likes die Halle im Junkyard in Dortmund sinnbildlich völlig auseinandergenommen. Grime Diva und Female Dancehall-Legende aus London. Sie hat eine Floor-Shaking-Energy mitgebracht, massives Talent und jede Menge Humor. Dazu ein wilder Mix aus Underground-Club-Sounds.

0: Sie kommt ursprünglich aus der Grime-Szene. In ihren Sound mischt sie aber auch gerne darkere Einflüsse wie Gnome oder synkopierte Dancehall-Rhythmen. Dazu switcht sie zwischen Patois und Englisch. 100% Power, 100% Flow. Man merkt auf jeden Fall, dass Ladylikes lange Battle-Rap gemacht hat. Ihre Punchlines sitzen, sie ist wortgewandt und auf der Bühne eine absolute Naturgewalt. Selbstbewusst, nicht auf den Mund gefallen und dabei auch oft ziemlich explizit. Schon als Kind hat sie von ihren Cousins die Kunst des Freestyle-Raps gelernt. Die Dancehall-Einflüsse kommen von ihrem Vater, der hat nämlich Roots in Jamaika. Ladylikes selbst hat in ihrer Jugend vor allem US-Hip-Hop gehört. Absolute Underground-Legende, die ihr Publikum keine Sekunde lang loslässt und erst wieder ausspuckt, wenn auch die letzte Reihe überwältigt und verschwitzt vom Tanzen ist. Fürs Cosmo Festival hat sie deswegen schon im Vorfeld eine Ansage gemacht.
1: Yo, it's your girl Ladylikes. And when I step on stage at Cosmo Festival, I'm gonna blow the roof off. So make sure you got the energy, make sure you slept the night before, cause it's gonna be a madness. Cheese!
0: Bitte alle gut ausschlafen vorm Konzert, hat Ladylikes das Cosmo-Publikum gebeten. Denn sie ist in Dortmund aufgeschlagen, ready durch die Decke zu gehen. Bei ihren Konzerten kann von wilden Dance-Sessions mit dem Publikum auf der Bühne bis zu ausgewachsenen Moshpits alles passieren. Hier ist für euch Ladylikes, aufgenommen beim Cosmo Festival 2026 im Junkyard in Dortmund und jetzt hier in Cosmo Konzerte.
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0: Was für ein Abriss bei der Clubnacht vom Cosmo Festival 2026 im Junkyard in Dortmund. Das war Lady Likes, Grime Diva und Dancehall MC aus London. Nächste Woche gibt's hier in Cosmo Konzerte dann den Auftritt von Scuff Barbie für euch. Kölner Rapperin, charismatisch, selbstbewusst und talentiert. Wir hatten sie schon öfter live zu Gast. Aufs Cosmo Festival hat sie sich aber ganz besonders gefreut.
1: Ich habe meine ganze Crew mit dabei. Tanz, musikalische Offenheit und viel geile elektronische Musik. Absolute Achterbahnfahrt der Gefühle. Und ich freue mich, dass ich das Ganze mit allen teilnehmenden Personen erleben darf.
0: Scuff Barbie. Die komplette Show nächste Woche in Cosmo Konzerte. Ein kleines Warm-up habe ich aber jetzt schon für euch. Texte auf Deutsch, dazu wummernde Beats und fette Bässe irgendwo zwischen Drum and Bass und Amapiano. Ich bin Anne Lorenz und sag schon mal tschö. Viel Spaß mit Scuff Barbie.

0: Da fühle ich mich schon ziemlich geehrt. Vielen Dank fürs Dasein, fürs Warten. Hat euch das Intro gefallen?
1: Habt ihr Bock? Wenn ich sage Scuff, dann sagt ihr Barbie. Scuff.
2: Barbie.
1: Scuff.
2: Barbie.
1: Scuff.
2: Barbie.
0: Let's go.

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1: Heute mit meinem persönlichen Highlight vom Cosmo Festival 2026. Ab 10 Uhr hat sich das Programm von der Open-Air-Bühne auf die verschiedenen Club-Areas verteilt. Und auf dem Zenit der Party hat Lady Likes die Halle im Junkyard in Dortmund sinnbildlich völlig auseinandergenommen. Grime-Diva und Female-Dancehall-Legende aus London. Sie hat eine Floor-Shaking-Energy mitgebracht, massives Talent und jede Menge Humor. Dazu ein wilder Mix aus Underground-Club-Sounds.

0: Sie kommt ursprünglich aus der Grime-Szene. In ihren Sound mischt sie aber auch gerne darkere Einflüsse wie Gnome oder synkopierte Dancehall-Rhythmen. Dazu switcht sie zwischen Patois und Englisch. 100% Power, 100% Flow. Man merkt auf jeden Fall, dass Lady Likes lange Battle-Rap gemacht hat. Ihre Punchlines sitzen, sie ist wortgewandt und auf der Bühne eine absolute Naturgewalt. Selbstbewusst, nicht auf den Mund gefallen und dabei auch oft ziemlich explizit. Schon als Kind hat sie von ihren Cousins die Kunst des Freestyle-Raps gelernt. Die Dancehall-Einflüsse kommen von ihrem Vater, der hat nämlich Roots in Jamaika. Lady Likes selbst hat in ihrer Jugend vor allem US-Hip-Hop gehört. Absolute Underground-Legende, die ihr Publikum keine Sekunde lang loslässt und erst wieder ausspuckt, wenn auch die letzte Reihe überwältigt und verschwitzt vom Tanzen ist. Fürs Cosmo Festival hat sie deswegen schon im Vorfeld eine Ansage gemacht.
1: Yo, it's your girl Lady Likes. And when I step on stage at Cosmo Festival, I'm gonna blow the roof off. So make sure you got the energy, make sure you slept the night before, cause it's gonna be a madness. Cheese!
0: Bitte alle gut ausschlafen vorm Konzert, hat Lady Likes das Cosmo-Publikum gebeten. Denn sie ist in Dortmund aufgeschlagen, ready durch die Decke zu gehen. Bei ihren Konzerten kann von wilden Dance-Sessions mit dem Publikum auf der Bühne bis zu ausgewachsenen Moshpits alles passieren. Hier ist für euch Lady Likes, aufgenommen beim Cosmo Festival 2026 im Junkyard in Dortmund und jetzt hier in Cosmo Konzerte.
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0: Was für ein Abriss bei der Clubnacht vom Cosmo Festival 2026 im Junkyard in Dortmund. Das war Lady Likes, Grime Diva und Dancehall MC aus London. Nächste Woche gibt's hier in Cosmo Konzerte dann den Auftritt von Scuff Barbie für euch. Kölner Rapperin, charismatisch, selbstbewusst und talentiert. Wir hatten sie schon öfter live zu Gast. Aufs Cosmo Festival hat sie sich aber ganz besonders gefreut.
1: Ich habe meine ganze Crew mit dabei. Tanz, musikalische Offenheit und viel geile elektronische Musik. Absolute Achterbahnfahrt der Gefühle. Und ich freue mich, dass ich das Ganze mit allen teilnehmenden Personen erleben darf.
0: Scuff Barbie. Die komplette Show nächste Woche in Cosmo Konzerte. Ein kleines Warm-up habe ich aber jetzt schon für euch. Texte auf Deutsch, dazu wummernde Beats und fette Bässe irgendwo zwischen Drum and Bass und Amapiano. Ich bin Anne Lorenz und sag schon mal tschö. Viel Spaß mit Scuff Barbie.

0: vielen Dank fürs Dasein, fürs Warten. Hat euch das Intro gefallen?
1: Habt ihr Bock? Wenn ich sage Scuff, dann sagt ihr Bobby, Scuff.
2: Bobby.
1: Scuff.
2: Bobby.
1: Scuff.
2: Bobby.
0: Let's go.

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1: Heute mit meinem persönlichen Highlight vom Cosmo Festival 2026. Ab 10 Uhr hat sich das Programm von der Open-Air-Bühne auf die verschiedenen Club-Areas verteilt. Und auf dem Zenit der Party hat Lady Likes die Halle im Junkyard in Dortmund sinnbildlich völlig auseinandergenommen. Grime Diva und Female Dancehall-Legende aus London. Sie hat eine Floor-Shaking-Energy mitgebracht, massives Talent und jede Menge Humor. Dazu ein wilder Mix aus Underground-Club-Sounds.

0: in ihren Sound, mischt sie aber auch gerne darkere Einflüsse wie Gnome oder synkopierte Dancehall-Rhythmen. Dazu switcht sie zwischen Patois und Englisch. 100% Power, 100% Flow. Man merkt auf jeden Fall, dass Ladylikes lange Battle-Rap gemacht hat. Ihre Punchlines sitzen, sie ist wortgewandt und auf der Bühne eine absolute Naturgewalt. Selbstbewusst, nicht auf den Mund gefallen und dabei auch oft ziemlich explizit. Schon als Kind hat sie von ihren Cousins die Kunst des Freestyle-Raps gelernt. Die Dancehall-Einflüsse kommen von ihrem Vater, der hat nämlich Roots in Jamaika. Ladylikes selbst hat in ihrer Jugend vor allem US-Hip-Hop gehört. Absolute Underground-Legende, die ihr Publikum keine Sekunde lang loslässt und erst wieder ausspuckt, wenn auch die letzte Reihe überwältigt und verschwitzt vom Tanzen ist. Fürs Cosmo Festival hat sie deswegen schon im Vorfeld eine Ansage gemacht.
1: Yo, it's your girl Ladylikes. And when I step on stage at Cosmo Festival, I'm gonna blow the roof off. So make sure you got the energy, make sure you slept the night before, cause it's gonna be a madness. Cheese!
0: Bitte alle gut ausschlafen vorm Konzert, hat Ladylikes das Cosmo-Publikum gebeten. Denn sie ist in Dortmund aufgeschlagen, ready durch die Decke zu gehen. Bei ihren Konzerten kann von wilden Dance-Sessions mit dem Publikum auf der Bühne bis zu ausgewachsenen Moshpits alles passieren. Hier ist für euch Ladylikes, aufgenommen beim Cosmo Festival 2026 im Junkyard in Dortmund und jetzt hier in Cosmo Konzerte.
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0: Was für ein Abriss bei der Clubnacht vom Cosmo Festival 2026 im Junkyard in Dortmund. Das war Lady Likes, Grime Diva und Dancehall MC aus London. Nächste Woche gibt's hier in Cosmo Konzerte dann den Auftritt von Scuff Barbie für euch. Kölner Rapperin, charismatisch, selbstbewusst und talentiert. Wir hatten sie schon öfter live zu Gast. Aufs Cosmo Festival hat sie sich aber ganz besonders gefreut.
1: Ich habe meine ganze Crew mit dabei. Tanz, musikalische Offenheit und viel geile elektronische Musik. Absolute Achterbahnfahrt der Gefühle. Und ich freue mich, dass ich das Ganze mit allen teilnehmenden Personen erleben darf.
0: Scuff Barbie, die komplette Show nächste Woche in Cosmo Konzerte. Ein kleines Warm-up habe ich aber jetzt schon für euch. Texte auf Deutsch. Dazu wummernde Beats und fette Bässe irgendwo zwischen Drum and Bass und Amapiano. Ich bin Anne Lorenz und sag schon mal tschö. Viel Spaß mit Scuff Barbie.

0: Da fühle ich mich schon ziemlich geehrt. Vielen Dank fürs Dasein, fürs Warten. Hat euch das Intro gefallen?
1: Habt ihr Bock? Wenn ich sage Scuff, dann sagt ihr Barbie. Scuff.
2: Barbie.
1: Scuff.
2: Barbie.
1: Scuff.
2: Barbie.
0: Let's go.

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2: Heute mit meinem persönlichen Highlight vom Cosmo Festival 2026. Ab 10 Uhr hat sich das Programm von der Open-Air-Bühne auf die verschiedenen Club-Areas verteilt. Und auf dem Zenit der Party hat Lady Likes die Halle im Junkyard in Dortmund sinnbildlich völlig auseinandergenommen. Grime Diva und Female Dancehall-Legende aus London. Sie hat eine Floor-Shaking-Energy mitgebracht, massives Talent und jede Menge Humor. Dazu ein wilder Mix aus Underground-Club-Sounds.

0: Sie kommt ursprünglich aus der Grime-Szene. In ihren Sound mischt sie aber auch gerne darkere Einflüsse wie Gnome oder synkopierte Dancehall-Rhythmen. Dazu switcht sie zwischen Patois und Englisch. 100% Power, 100% Flow. Man merkt auf jeden Fall, dass Lady Likes lange Battle-Rap gemacht hat. Ihre Punchlines sitzen, sie ist wortgewandt und auf der Bühne eine absolute Naturgewalt. Selbstbewusst, nicht auf den Mund gefallen und dabei auch oft ziemlich explizit. Schon als Kind hat sie von ihren Cousins die Kunst des Freestyle-Raps gelernt. Die Dancehall-Einflüsse kommen von ihrem Vater, der hat nämlich Roots in Jamaika. Lady Likes selbst hat in ihrer Jugend vor allem US-Hip-Hop gehört. Absolute Underground-Legende, die ihr Publikum keine Sekunde lang loslässt und erst wieder ausspuckt, wenn auch die letzte Reihe überwältigt und verschwitzt vom Tanzen ist. Fürs Cosmo Festival hat sie deswegen schon im Vorfeld eine Ansage gemacht.
1: Yo, it's your girl Lady Likes. And when I step on stage at Cosmo Festival, I'm gonna blow the roof off. So make sure you got the energy, make sure you slept the night before, cause it's gonna be a madness. Cheese!
0: Bitte alle gut ausschlafen vorm Konzert, hat Lady Likes das Cosmo-Publikum gebeten. Denn sie ist in Dortmund aufgeschlagen, ready durch die Decke zu gehen. Bei ihren Konzerten kann von wilden Dance-Sessions mit dem Publikum auf der Bühne bis zu ausgewachsenen Moshpits alles passieren. Hier ist für euch Lady Likes, aufgenommen beim Cosmo Festival 2026 im Junkyard in Dortmund und jetzt hier in Cosmo Konzerte.
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0: Was für ein Abriss bei der Clubnacht vom Cosmo Festival 2026 im Junkyard in Dortmund. Das war Lady Likes, Grime Diva und Dancehall MC aus London. Nächste Woche gibt's hier in Cosmo Konzerte dann den Auftritt von Scuff Barbie für euch. Kölner Rapperin, charismatisch, selbstbewusst und talentiert. Wir hatten sie schon öfter live zu Gast. Aufs Cosmo Festival hat sie sich aber ganz besonders gefreut.
1: Ich habe meine ganze Crew mit dabei. Tanz, musikalische Offenheit und viel geile elektronische Musik. Absolute Achterbahnfahrt der Gefühle und ich freue mich, dass ich das Ganze mit allen teilnehmenden Personen erleben darf.
0: Scuff Barbie, die komplette Show nächste Woche in Cosmo Konzerte. Ein kleines Warm-up habe ich aber jetzt schon für euch. Texte auf Deutsch, dazu wummende Beats und fette Bässe irgendwo zwischen Drum and Bass und Amapiano. Ich bin Anne Lorenz und sag schon mal tschö. Viel Spaß mit Scuff Barbie.

0: Da fühle ich mich schon ziemlich geehrt. Vielen Dank fürs Dasein, fürs Warten. Hat euch das Intro gefallen?
1: Habt ihr Bock? Wenn ich sage Scuff, dann sagt ihr Barbie. Scuff.
2: Barbie.
1: Scuff.
2: Barbie.
1: Scuff.
2: Barbie.
0: Let's go.

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1: Heute mit meinem persönlichen Highlight vom Cosmo Festival 2026. Ab 10 Uhr hat sich das Programm von der Open-Air-Bühne auf die verschiedenen Club-Areas verteilt. Und auf dem Zenit der Party hat Lady Likes die Halle im Junkyard in Dortmund sinnbildlich völlig auseinandergenommen. Grime-Diva und Female-Dancehall-Legende aus London. Sie hat eine Floor-Shaking-Energy mitgebracht, massives Talent und jede Menge Humor. Dazu ein wilder Mix aus Underground-Club-Sounds.

Sie kommt ursprünglich aus der Grime-Szene. In ihren Sound mischt sie aber auch gerne darkere Einflüsse wie Gnome oder synkopierte Dancehall-Rhythmen. Dazu switcht sie zwischen Patois und Englisch. 100% Power, 100% Flow. Man merkt auf jeden Fall, dass Ladylikes lange Battle-Rap gemacht hat. Ihre Punchlines sitzen, sie ist wortgewandt und auf der Bühne eine absolute Naturgewalt. Selbstbewusst, nicht auf den Mund gefallen und dabei auch oft ziemlich explizit. Schon als Kind hat sie von ihren Cousins die Kunst des Freestyle-Raps gelernt. Die Dancehall-Einflüsse kommen von

0: absolute Underground-Legende, die ihr Publikum keine Sekunde lang loslässt und erst wieder ausspuckt, wenn auch die letzte Reihe überwältigt und verschwitzt vom Tanzen ist. Fürs Cosmo Festival hat sie deswegen schon im Vorfeld eine Ansage gemacht.
1: Yo, it's your girl Lady Lex. And when I step on stage at Cosmo Festival, I'm gonna blow the roof off. So make sure you got the energy, make sure you slept the night before, cause it's gonna be a madness. Cheese!
0: Bitte alle gut ausschlafen vorm Konzert, hat Lady Lex das Cosmo-Publikum gebeten. Denn sie ist in Dortmund aufgeschlagen, ready durch die Decke zu gehen. Bei ihren Konzerten kann von wilden Dance-Sessions mit dem Publikum auf der Bühne bis zu ausgewachsenen Moshpits alles passieren. Hier ist für euch Lady Lex, aufgenommen beim Cosmo Festival 2026 im Junkyard in Dortmund und jetzt hier in Cosmo Konzerte.
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0: Was für ein Abriss bei der Clubnacht vom Cosmo Festival 2026 im Junkyard in Dortmund. Das war Lady Likes, Grime Diva und Dancehall MC aus London. Nächste Woche gibt's hier in Cosmo Konzerte dann den Auftritt von Scuff Barbie für euch. Kölner Rapperin, charismatisch, selbstbewusst und talentiert. Wir hatten sie schon öfter live zu Gast. Aufs Cosmo Festival hat sie sich aber ganz besonders gefreut.
1: Ich habe meine ganze Crew mit dabei. Tanz, musikalische Offenheit und viel geile elektronische Musik. Absolute Achterbahnfahrt der Gefühle. Und ich freue mich, dass ich das Ganze mit allen teilnehmenden Personen erleben darf.
0: Scuff Barbie, die komplette Show nächste Woche in Cosmo Konzerte. Ein kleines Warm-up habe ich aber jetzt schon für euch. Texte auf Deutsch. Dazu wummernde Beats und fette Bässe irgendwo zwischen Drum and Bass und Amapiano. Ich bin Anne Lorenz und sag schon mal tschö. Viel Spaß mit Scuff Barbie.

0: ziemlich geehrt. Vielen Dank fürs Dasein, fürs Warten. Hat euch das Intro gefallen? Habt ihr Bock? Wenn ich sage Scuff, dann sagt ihr Barbie. Scuff.
1: Barbie.
0: Scuff.
1: Barbie.
0: Scuff.
1: Barbie.
0: Let's go.

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2: Heute mit meinem persönlichen Highlight vom Cosmo Festival 2026. Ab 10 Uhr hat sich das Programm von der Open-Air-Bühne auf die verschiedenen Club-Areas verteilt. Und auf dem Zenit der Party hat Lady Likes die Halle im Junkyard in Dortmund sinnbildlich völlig auseinandergenommen. Grime Diva und Female Dancehall-Legende aus London. Sie hat eine Floor-Shaking-Energy mitgebracht, massives Talent und jede Menge Humor. Dazu ein wilder Mix aus Underground-Club-Sounds.

Sie kommt ursprünglich aus der Grime-Szene. In ihren Sound mischt sie aber auch gerne darkere Einflüsse wie Gnome oder synkopierte Dancehall-Rhythmen. Dazu switcht sie zwischen Patois und Englisch. 100% Power, 100% Flow. Man merkt auf jeden Fall, dass Lady Likes lange Battle-Rap gemacht hat. Ihre Punchlines sitzen, sie ist wortgewandt und auf der Bühne eine absolute Naturgewalt. Selbstbewusst, nicht auf den Mund gefallen und dabei auch oft ziemlich explizit. Schon als Kind hat sie von ihren Cousins die Kunst des Freestyle-Raps gelernt. Die Dancehall-Einflüsse kommen von ihrem Vater, der hat nämlich Roots in Jamaika. Lady Likes selbst hat in ihrer Jugend vor allem US-Hip-Hop gehört. Absolute Underground-Legende, die ihr Publikum keine Sekunde lang loslässt und erst wieder ausspuckt, wenn auch die letzte Reihe überwältigt und verschwitzt vom Tanzen ist.

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1: Bitte alle gut ausschlafen vorm Konzert, hat Ladylikes das Cosmo-Publikum gebeten. Denn sie ist in Dortmund aufgeschlagen, ready durch die Decke zu gehen. Bei ihren Konzerten kann von wilden Dance-Sessions mit dem Publikum auf der Bühne bis zu ausgewachsenen Moshpits alles passieren. Hier ist für euch Ladylikes, aufgenommen beim Cosmo Festival 2026 im Junkyard in Dortmund und jetzt hier in Cosmo Konzerte.
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0: Was für ein Abriss bei der Clubnacht vom Cosmo Festival 2026 im Junkyard in Dortmund. Das war Lady Likes, Grime Diva und Dancehall MC aus London. Nächste Woche gibt's hier in Cosmo Konzerte dann den Auftritt von Scuff Barbie für euch. Kölner Rapperin, charismatisch, selbstbewusst und talentiert. Wir hatten sie schon öfter live zu Gast. Aufs Cosmo Festival hat sie sich aber ganz besonders gefreut.
1: Ich habe meine ganze Crew mit dabei. Tanz, musikalische Offenheit und viel geile elektronische Musik. Absolute Achterbahnfahrt der Gefühle und ich freue mich, dass ich das Ganze mit allen teilnehmenden Personen erleben darf.
0: Scuff Barbie, die komplette Show nächste Woche in Cosmo Konzerte. Ein kleines Warm-up habe ich aber jetzt schon für euch. Texte auf Deutsch, dazu wummernde Beats und fette Bässe irgendwo zwischen Drum and Bass und Amapiano. Ich bin Anne Lorenz und sag schon mal tschö. Viel Spaß mit Scuff Barbie.

0: ziemlich geehrt. Vielen Dank fürs Dasein, fürs Warten. Hat euch das Intro gefallen?
1: Habt ihr Bock? Wenn ich sage Scuff, dann sagt ihr Barbie. Scuff.
2: Barbie.
1: Scuff.
2: Barbie.
1: Scuff.
2: Barbie.
0: Let's go.

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1: Heute mit meinem persönlichen Highlight vom Cosmo Festival 2026. Ab 10 Uhr hat sich das Programm von der Open-Air-Bühne auf die verschiedenen Club-Areas verteilt. Und auf dem Zenit der Party hat Lady Likes die Halle im Junkyard in Dortmund sinnbildlich völlig auseinandergenommen. Grime-Diva und Female-Dancehall-Legende aus London. Sie hat eine Floor-Shaking-Energy mitgebracht, massives Talent und jede Menge Humor. Dazu ein wilder Mix aus Underground-Club-Sounds.

0: Gnome oder synkopierte Dancehall-Rhythmen. Dazu switcht sie zwischen Patois und Englisch. 100% Power, 100% Flow. Man merkt auf jeden Fall, dass Lady Likes lange Battle-Rap gemacht hat. Ihre Punchlines sitzen, sie ist wortgewandt und auf der Bühne eine absolute Naturgewalt. Selbstbewusst, nicht auf den Mund gefallen und dabei auch oft ziemlich explizit. Schon als Kind hat sie von ihren Cousins die Kunst des Freestyle-Raps gelernt. Die Dancehall-Einflüsse kommen von ihrem Vater, der hat nämlich Roots in Jamaika. Lady Likes selbst hat in ihrer Jugend vor allem US-Hip-Hop gehört. Absolute Underground-Legende, die ihr Publikum keine Sekunde lang loslässt und erst wieder ausspuckt, wenn auch die letzte Reihe überwältigt und verschwitzt vom Tanzen ist. Fürs Cosmo Festival hat sie deswegen schon im Vorfeld eine Ansage gemacht.
1: Yo, it's your girl Lady Likes. And when I step on stage at Cosmo Festival, I'm gonna blow the roof off. So make sure you got the energy. Make sure you slept the night before. Cause it's gonna be a madness. Cheese!
0: Bitte alle gut ausschlafen vorm Konzert, hat Lady Likes das Cosmo-Publikum gebeten. Denn sie ist in Dortmund aufgeschlagen, ready durch die Decke zu gehen. Bei ihren Konzerten kann von wilden Dance-Sessions mit dem Publikum auf der Bühne bis zu ausgewachsenen Moshpits alles passieren. Hier ist für euch Lady Likes, aufgenommen beim Cosmo Festival 2026 im Junkyard in Dortmund und jetzt hier in Cosmo Konzerte.
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0: Was für ein Abriss bei der Clubnacht vom Cosmo Festival 2026 im Junkyard in Dortmund. Das war Lady Likes, Grime Diva und Dancehall MC aus London. Nächste Woche gibt's hier in Cosmo Konzerte dann den Auftritt von Scuff Barbie für euch. Kölner Rapperin, charismatisch, selbstbewusst und talentiert. Wir hatten sie schon öfter live zu Gast. Aufs Cosmo Festival hat sie sich aber ganz besonders gefreut.
1: Ich habe meine ganze Crew mit dabei. Tanz, musikalische Offenheit und viel geile elektronische Musik. Absolute Achterbahnfahrt der Gefühle. Und ich freue mich, dass ich das Ganze mit allen teilnehmenden Personen erleben darf.
0: Scuff Barbie, die komplette Show nächste Woche in Cosmo Konzerte. Ein kleines Warm-up habe ich aber jetzt schon für euch. Texte auf Deutsch. Dazu wummernde Beats und fette Bässe irgendwo zwischen Drum and Bass und Amapiano. Ich bin Anne Lorenz und sag schon mal tschö. Viel Spaß mit Scuff Barbie.

0: ziemlich geehrt. Vielen Dank fürs Dasein, fürs Warten. Hat euch das Intro gefallen?
1: Habt ihr Bock? Wenn ich sage Scuff, dann sagt ihr Barbie. Scuff.
2: Barbie.
1: Scuff.
2: Barbie.
1: Scuff.
2: Barbie.
0: Let's go.

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2: Heute mit meinem persönlichen Highlight vom Cosmo Festival 2026. Ab 10 Uhr hat sich das Programm von der Open-Air-Bühne auf die verschiedenen Club-Areas verteilt. Und auf dem Zenit der Party hat Lady Likes die Halle im Junkyard in Dortmund sinnbildlich völlig auseinandergenommen. Grime-Diva und Female-Dancehall-Legende aus London. Sie hat eine Floor-Shaking-Energy mitgebracht, massives Talent und jede Menge Humor. Dazu ein wilder Mix aus Underground-Club-Sounds.

0: Sie kommt ursprünglich aus der Grime-Szene. In ihren Sound mischt sie aber auch gerne darkere Einflüsse wie Gnome oder synkopierte Dancehall-Rhythmen. Dazu switcht sie zwischen Patois und Englisch. 100% Power, 100% Flow. Man merkt auf jeden Fall, dass Lady Likes lange Battle-Rap gemacht hat. Ihre Punchlines sitzen, sie ist wortgewandt und auf der Bühne eine absolute Naturgewalt. Selbstbewusst, nicht auf den Mund gefallen und dabei auch oft ziemlich explizit. Schon als Kind hat sie von ihren Cousins die Kunst des Freestyle-Raps gelernt. Die Dancehall-Einflüsse kommen von ihrem Vater, der hat nämlich Roots in Jamaika. Lady Likes selbst hat in ihrer Jugend vor allem US-Hip-Hop gehört. Absolute Underground-Legende, die ihr Publikum keine Sekunde lang loslässt und erst wieder ausspuckt, wenn auch die letzte Reihe überwältigt und verschwitzt vom Tanzen ist. Fürs Cosmo Festival hat sie deswegen schon im Vorfeld eine Ansage gemacht.
1: Yo, it's your girl Lady Likes. And when I step on stage at Cosmo Festival, I'm gonna blow the roof off. So make sure you got the energy, make sure you slept the night before, cause it's gonna be a madness. Cheese!
0: Bitte alle gut ausschlafen vorm Konzert, hat Lady Likes das Cosmo-Publikum gebeten. Denn sie ist in Dortmund aufgeschlagen, ready durch die Decke zu gehen. Bei ihren Konzerten kann von wilden Dance-Sessions mit dem Publikum auf der Bühne bis zu ausgewachsenen Moshpits alles passieren. Hier ist für euch Lady Likes, aufgenommen beim Cosmo Festival 2026 im Junkyard in Dortmund und jetzt hier in Cosmo Konzerte.
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0: Was für ein Abriss bei der Clubnacht vom Cosmo Festival 2026 im Junkyard in Dortmund. Das war Lady Likes, Grime Diva und Dancehall MC aus London. Nächste Woche gibt's hier in Cosmo Konzerte dann den Auftritt von Scuff Barbie für euch. Kölner Rapperin, charismatisch, selbstbewusst und talentiert. Wir hatten sie schon öfter live zu Gast. Aufs Cosmo Festival hat sie sich aber ganz besonders gefreut.
1: Ich habe meine ganze Crew mit dabei. Tanz, musikalische Offenheit und viel geile elektronische Musik. Absolute Achterbahnfahrt der Gefühle. Und ich freue mich, dass ich das Ganze mit allen teilnehmenden Personen erleben darf.
0: Scuff Barbie, die komplette Show nächste Woche in Cosmo Konzerte. Ein kleines Warm-up habe ich aber jetzt schon für euch. Texte auf Deutsch. Dazu wummernde Beats und fette Bässe irgendwo zwischen Drum and Bass und Amapiano. Ich bin Anne Lorenz und sag schon mal tschö. Viel Spaß mit Scuff Barbie.

0: sagt vielen Dank fürs Dasein, fürs Warten. Hat euch das Intro gefallen?
1: Habt ihr Bock? Wenn ich sage Scuff, dann sagt ihr Barbie. Scuff.
2: Barbie.
1: Scuff.
2: Barbie.
1: Scuff.
2: Barbie.
0: Let's go.

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1: Heute mit meinem persönlichen Highlight vom Cosmo Festival 2026. Ab 10 Uhr hat sich das Programm von der Open-Air-Bühne auf die verschiedenen Club-Areas verteilt. Und auf dem Zenit der Party hat Lady Likes die Halle im Junkyard in Dortmund sinnbildlich völlig auseinandergenommen. Grime-Diva und Female-Dancehall-Legende aus London. Sie hat eine Floor-Shaking-Energy mitgebracht, massives Talent und jede Menge Humor. Dazu ein wilder Mix aus Underground-Club-Sounds.

0: Szene in ihren Sound, mischt sie aber auch gerne darkere Einflüsse wie Gnome oder synkopierte Dancehall-Rhythmen. Dazu switcht sie zwischen Patois und Englisch. 100% Power, 100% Flow. Man merkt auf jeden Fall, dass Lady Likes lange Battle-Rap gemacht hat. Ihre Punchlines sitzen, sie ist wortgewandt und auf der Bühne eine absolute Naturgewalt. Selbstbewusst, nicht auf den Mund gefallen und dabei auch oft ziemlich explizit. Schon als Kind hat sie von ihren Cousins die Kunst des Freestyle-Raps gelernt. Die Dancehall-Einflüsse kommen von ihrem Vater, der hat nämlich Roots in Jamaika. Lady Likes selbst hat in ihrer Jugend vor allem US-Hip-Hop gehört. Absolute Underground-Legende, die ihr Publikum keine Sekunde lang loslässt und erst wieder ausspuckt, wenn auch die letzte Reihe überwältigt und verschwitzt vom Tanzen ist. Fürs Cosmos Festival hat sie deswegen schon im Vorfeld eine Ansage gemacht.
1: Yo, it's your girl Lady Likes. And when I step on stage at Cosmo Festival, I'm gonna blow the roof off. So make sure you got the energy, make sure you slept the night before, cause it's gonna be a madness. 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
0: Bitte alle gut ausschlafen vorm Konzert, hat Lady Likes das Cosmo-Publikum gebeten. Denn sie ist in Dortmund aufgeschlagen, ready durch die Decke zu gehen. Bei ihren Konzerten kann von wilden Dance-Sessions mit dem Publikum auf der Bühne bis zu ausgewachsenen Moshpits alles passieren. Hier ist für euch Lady Likes, aufgenommen beim Cosmo Festival 2026 im Junkyard in Dortmund und jetzt hier in Cosmo Konzerte.
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0: Was für ein Abriss bei der Clubnacht vom Cosmo Festival 2026 im Junkyard in Dortmund. Das war Lady Likes, Grime Diva und Dancehall MC aus London. Nächste Woche gibt's hier in Cosmo Konzerte dann den Auftritt von Scuff Barbie für euch. Kölner Rapperin, charismatisch, selbstbewusst und talentiert. Wir hatten sie schon öfter live zu Gast. Aufs Cosmo Festival hat sie sich aber ganz besonders gefreut.
1: Ich habe meine ganze Crew mit dabei. Tanz, musikalische Offenheit und viel geile elektronische Musik. Absolute Achterbahnfahrt der Gefühle und ich freue mich, dass ich das Ganze mit allen teilnehmenden Personen erleben darf.
0: Scuff Barbie, die komplette Show nächste Woche in Cosmo Konzerte. Ein kleines Warm-up habe ich aber jetzt schon für euch. Texte auf Deutsch, dazu wummernde Beats und fette Bässe irgendwo zwischen Drum and Bass und Amapiano. Ich bin Anne Lorenz und sag schon mal tschö. Viel Spaß mit Scuff Barbie.

0: ziemlich geehrt. Vielen Dank fürs Dasein, fürs Warten. Hat euch das Intro gefallen?
1: Habt ihr Bock? Wenn ich sage Scuff, dann sagt ihr Barbie. Scuff.
2: Barbie.
1: Scuff.
2: Barbie.
1: Scuff.
2: Barbie.
0: Let's go.

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1: Heute mit meinem persönlichen Highlight vom Cosmo Festival 2026. Ab 10 Uhr hat sich das Programm von der Open-Air-Bühne auf die verschiedenen Club-Areas verteilt. Und auf dem Zenit der Party hat Lady Likes die Halle im Junkyard in Dortmund sinnbildlich völlig auseinandergenommen. Grime-Diva und Female-Dancehall-Legende aus London. Sie hat eine Floor-Shaking-Energy mitgebracht, massives Talent und jede Menge Humor. Dazu ein wilder Mix aus Underground-Club-Sounds.

0: Sie kommt ursprünglich aus der Grime-Szene. In ihren Sound mischt sie aber auch gerne darkere Einflüsse wie Gnome oder synkopierte Dancehall-Rhythmen. Dazu switcht sie zwischen Patois und Englisch. 100% Power, 100% Flow. Man merkt auf jeden Fall, dass Lady Likes lange Battle-Rap gemacht hat. Ihre Punchlines sitzen, sie ist wortgewandt und auf der Bühne eine absolute Naturgewalt. Selbstbewusst, nicht auf den Mund gefallen und dabei auch oft ziemlich explizit. Schon als Kind hat sie von ihren Cousins die Kunst des Freestyle-Raps gelernt. Die Dancehall-Einflüsse kommen von ihrem Vater, der hat nämlich Roots in Jamaika. Lady Likes selbst hat in ihrer Jugend vor allem US-Hip-Hop gehört. Absolute Underground-Legende, die ihr Publikum keine Sekunde lang loslässt und erst wieder ausspuckt, wenn auch die letzte Reihe überwältigt und verschwitzt vom Tanzen ist. Fürs Cosmo Festival hat sie deswegen schon im Vorfeld eine Ansage gemacht.
1: Yo, it's your girl Lady Likes. And when I step on stage at Cosmo Festival, I'm gonna blow the roof off. So make sure you got the energy, make sure you slept the night before, cause it's gonna be a madness. Cheers!
0: Bitte alle gut ausschlafen vorm Konzert, hat Lady Likes das Cosmo-Publikum gebeten. Denn sie ist in Dortmund aufgeschlagen, ready durch die Decke zu gehen. Bei ihren Konzerten kann von wilden Dance-Sessions mit dem Publikum auf der Bühne bis zu ausgewachsenen Moshpits alles passieren. Hier ist für euch Lady Likes, aufgenommen beim Cosmo Festival 2026 im Junkyard in Dortmund und jetzt hier in Cosmo Konzerte.
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0: Was für ein Abriss bei der Clubnacht vom Cosmo Festival 2026 im Junkyard in Dortmund. Das war Lady Likes, Grime Diva und Dancehall MC aus London. Nächste Woche gibt's hier in Cosmo Konzerte dann den Auftritt von Scuff Barbie für euch. Kölner Rapperin, charismatisch, selbstbewusst und talentiert. Wir hatten sie schon öfter live zu Gast. Aufs Cosmo Festival hat sie sich aber ganz besonders gefreut.
1: Ich habe meine ganze Crew mit dabei. Tanz, musikalische Offenheit und viel geile elektronische Musik. Absolute Achterbahnfahrt der Gefühle. Und ich freue mich, dass ich das Ganze mit allen teilnehmenden Personen erleben darf.
0: Scuff Barbie. Die komplette Show nächste Woche in Cosmo Konzerte. Ein kleines Warm-up habe ich aber jetzt schon für euch. Texte auf Deutsch, dazu wummernde Beats und fette Bässe irgendwo zwischen Drum and Bass und Amapiano. Ich bin Anne Lorenz und sag schon mal tschö. Viel Spaß mit Scuff Barbie.

0: Da fühle ich mich schon ziemlich geehrt. Vielen Dank fürs Dasein, fürs Warten. Hat euch das Intro gefallen?
1: Habt ihr Bock? Wenn ich sage Scuff, dann sagt ihr Barbie. Scuff.
2: Barbie.
1: Scuff.
2: Barbie.
1: Scuff.
2: Barbie.
0: Let's go.

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1: Heute mit meinem persönlichen Highlight vom Cosmo Festival 2026. Ab 10 Uhr hat sich das Programm von der Open-Air-Bühne auf die verschiedenen Club-Areas verteilt. Und auf dem Zenit der Party hat Lady Likes die Halle im Junkyard in Dortmund sinnbildlich völlig auseinandergenommen. Grime Diva und Female Dancehall-Legende aus London. Sie hat eine Floor-Shaking-Energy mitgebracht, massives Talent und jede Menge Humor. Dazu ein wilder Mix aus Underground-Club-Sounds.

0: In ihren Sound mischt sie aber auch gerne darkere Einflüsse wie Gnome oder synkopierte Dancehall-Rhythmen. Dazu switcht sie zwischen Patois und Englisch. 100% Power, 100% Flow. Man merkt auf jeden Fall, dass Lady Likes lange Battle-Rap gemacht hat. Ihre Punchlines sitzen, sie ist wortgewandt und auf der Bühne eine absolute Naturgewalt. Selbstbewusst, nicht auf den Mund gefallen und dabei auch oft ziemlich explizit. Schon als Kind hat sie von ihren Cousins die Kunst des Freestyle-Raps gelernt. Die Dancehall-Einflüsse kommen von ihrem Vater, der hat nämlich Roots in Jamaika. Lady Likes selbst hat in ihrer Jugend vor allem US-Hip-Hop gehört. Absolute Underground-Legende, die ihr Publikum keine Sekunde lang loslässt und erst wieder ausspuckt, wenn auch die letzte Reihe überwältigt und verschwitzt vom Tanzen ist. Fürs Cosmo Festival hat sie deswegen schon im Vorfeld eine Ansage gemacht.
1: Yo, it's your girl Lady Likes. And when I step on stage at Cosmo Festival, I'm gonna blow the roof off. So make sure you got the energy, make sure you slept the night before, cause it's gonna be a madness. Cheese!
0: Bitte alle gut ausschlafen vorm Konzert, hat Lady Likes das Cosmo-Publikum gebeten. Denn sie ist in Dortmund aufgeschlagen, ready durch die Decke zu gehen. Bei ihren Konzerten kann von wilden Dance-Sessions mit dem Publikum auf der Bühne bis zu ausgewachsenen Moshpits alles passieren. Hier ist für euch Lady Likes, aufgenommen beim Cosmo Festival 2026 im Junkyard in Dortmund und jetzt hier in Cosmo Konzerte.
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0: Was für ein Abriss bei der Clubnacht vom Cosmo Festival 2026 im Junkyard in Dortmund. Das war Lady Likes, Grime Diva und Dancehall MC aus London. Nächste Woche gibt's hier in Cosmo Konzerte dann den Auftritt von Scuff Barbie für euch. Kölner Rapperin, charismatisch, selbstbewusst und talentiert. Wir hatten sie schon öfter live zu Gast. Aufs Cosmo Festival hat sie sich aber ganz besonders gefreut.
1: Ich habe meine ganze Crew mit dabei. Tanz, musikalische Offenheit und viel geile elektronische Musik. Absolute Achterbahnfahrt der Gefühle. Und ich freue mich, dass ich das Ganze mit allen teilnehmenden Personen erleben darf.
0: Scuff Barbie, die komplette Show nächste Woche in Cosmo Konzerte. Ein kleines Warm-up habe ich aber jetzt schon für euch. Texte auf Deutsch. Dazu wummernde Beats und fette Bässe irgendwo zwischen Drum and Bass und Amapiano. Ich bin Anne Lorenz und sag schon mal tschö. Viel Spaß mit Scuff Barbie.

0: schon ziemlich geehrt. Vielen Dank fürs Dasein, fürs Warten. Hat euch das Intro gefallen?
1: Habt ihr Bock? Wenn ich sage Scuff, dann sagt ihr Barbie. Scuff.
2: Barbie.
1: Scuff.
2: Barbie.
1: Scuff.
2: Barbie.
0: Let's go.
2: Barbie.

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1: Heute mit meinem persönlichen Highlight vom Cosmo Festival 2026. Ab 10 Uhr hat sich das Programm von der Open-Air-Bühne auf die verschiedenen Club-Areas verteilt. Und auf dem Zenit der Party hat Lady Likes die Halle im Junkyard in Dortmund sinnbildlich völlig auseinandergenommen. Grime Diva und Female Dancehall-Legende aus London. Sie hat eine Floor-Shaking-Energy mitgebracht, massives Talent und jede Menge Humor. Dazu ein wilder Mix aus Underground-Club-Sounds.

0: Sound mischt sie aber auch gerne darkere Einflüsse wie Gnome oder synkopierte Dancehall-Rhythmen. Dazu switcht sie zwischen Patois und Englisch. 100% Power, 100% Flow. Man merkt auf jeden Fall, dass Lady Likes lange Battle-Rap gemacht hat. Ihre Punchlines sitzen, sie ist wortgewandt und auf der Bühne eine absolute Naturgewalt. Selbstbewusst, nicht auf den Mund gefallen und dabei auch oft ziemlich explizit. Schon als Kind hat sie von ihren Cousins die Kunst des Freestyle-Raps gelernt. Die Dancehall-Einflüsse kommen von ihrem Vater, der hat nämlich Roots in Jamaika. Lady Likes selbst hat in ihrer Jugend vor allem US-Hip-Hop gehört. Absolute Underground-Legende, die ihr Publikum keine Sekunde lang loslässt und erst wieder ausspuckt, wenn auch die letzte Reihe überwältigt und verschwitzt vom Tanzen ist. Fürs Cosmo Festival hat sie deswegen schon im Vorfeld eine Ansage gemacht.
1: Yo, it's your girl Lady Likes. And when I step on stage at Cosmo Festival, I'm gonna blow the roof off. So make sure you got the energy. Make sure you slept the night before. Cause it's gonna be a madness. Cheese!
0: Bitte alle gut ausschlafen vorm Konzert, hat Lady Likes das Cosmo-Publikum gebeten. Denn sie ist in Dortmund aufgeschlagen, ready durch die Decke zu gehen. Bei ihren Konzerten kann von wilden Dance-Sessions mit dem Publikum auf der Bühne bis zu ausgewachsenen Moshpits alles passieren. Hier ist für euch Lady Likes, aufgenommen beim Cosmo Festival 2026 im Junkyard in Dortmund und jetzt hier in Cosmo Konzerte.
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0: Was für ein Abriss bei der Clubnacht vom Cosmo Festival 2026 im Junkyard in Dortmund. Das war Lady Likes, Grime Diva und Dancehall MC aus London. Nächste Woche gibt's hier in Cosmo Konzerte dann den Auftritt von Scuff Barbie für euch. Kölner Rapperin, charismatisch, selbstbewusst und talentiert. Wir hatten sie schon öfter live zu Gast. Aufs Cosmo Festival hat sie sich aber ganz besonders gefreut.
1: Ich habe meine ganze Crew mit dabei. Tanz, musikalische Offenheit und viel geile elektronische Musik. Absolute Achterbahnfahrt der Gefühle. Und ich freue mich, dass ich das Ganze mit allen teilnehmenden Personen erleben darf.
0: Scuff Barbie, die komplette Show nächste Woche in Cosmo Konzerte. Ein kleines Warm-up habe ich aber jetzt schon für euch. Texte auf Deutsch. Dazu wummernde Beats und fette Bässe irgendwo zwischen Drum and Bass und Amapiano. Ich bin Anne Lorenz und sag schon mal tschö. Viel Spaß mit Scuff Barbie.

0: ziemlich geehrt. Vielen Dank fürs Dasein, fürs Warten. Hat euch das Intro gefallen?
1: Habt ihr Bock? Wenn ich sage Scuff, dann sagt ihr Barbie. Scuff.
2: Barbie.
1: Scuff.
2: Barbie.
1: Scuff.
2: Barbie.
0: Let's go.

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1: Heute mit meinem persönlichen Highlight vom Cosmo Festival 2026. Ab 10 Uhr hat sich das Programm von der Open-Air-Bühne auf die verschiedenen Club-Areas verteilt. Und auf dem Zenit der Party hat Lady Likes die Halle im Junkyard in Dortmund sinnbildlich völlig auseinandergenommen. Grime Diva und Female Dancehall-Legende aus London. Sie hat eine Floor-Shaking-Energy mitgebracht, massives Talent und jede Menge Humor. Dazu ein wilder Mix aus Underground-Club-Sounds.

0: kommt ursprünglich aus der Grime-Szene. In ihren Sound mischt sie aber auch gerne darkere Einflüsse wie Gnome oder synkopierte Dancehall-Rhythmen. Dazu switcht sie zwischen Patois und Englisch. 100% Power, 100% Flow. Man merkt auf jeden Fall, dass Ladylikes lange Battle-Rap gemacht hat. Ihre Punchlines sitzen, sie ist wortgewandt und auf der Bühne eine absolute Naturgewalt. Selbstbewusst, nicht auf den Mund gefallen und dabei auch oft ziemlich explizit. Schon als Kind hat sie von ihren Cousins die Kunst des Freestyle-Raps gelernt. Die Dancehall-Einflüsse kommen von ihrem Vater, der hat nämlich Roots in Jamaika. Ladylikes selbst hat in ihrer Jugend vor allem US-Hip-Hop gehört. Absolute Underground-Legende, die ihr Publikum keine Sekunde lang loslässt und erst wieder ausspuckt, wenn auch die letzte Reihe überwältigt und verschwitzt vom Tanzen ist. Fürs Cosmo Festival hat sie deswegen schon im Vorfeld eine Ansage gemacht.
1: Yo, it's your girl Ladylikes. And when I step on stage at Cosmo Festival, I'm gonna blow the roof off. So make sure you got the energy, make sure you slept the night before, cause it's gonna be a madness. Cheese!
0: Bitte alle gut ausschlafen vorm Konzert, hat Ladylikes das Cosmo-Publikum gebeten. Denn sie ist in Dortmund aufgeschlagen, ready durch die Decke zu gehen. Bei ihren Konzerten kann von wilden Dance-Sessions mit dem Publikum auf der Bühne bis zu ausgewachsenen Moshpits alles passieren. Hier ist für euch Ladylikes, aufgenommen beim Cosmo Festival 2026 im Junkyard in Dortmund und jetzt hier in Cosmo Konzerte.
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0: Was für ein Abriss bei der Clubnacht vom Cosmo Festival 2026 im Junkyard in Dortmund. Das war Lady Likes, Grime Diva und Dancehall MC aus London. Nächste Woche gibt's hier in Cosmo Konzerte dann den Auftritt von Scuff Barbie für euch. Kölner Rapperin, charismatisch, selbstbewusst und talentiert. Wir hatten sie schon öfter live zu Gast. Aufs Cosmo Festival hat sie sich aber ganz besonders gefreut.
1: Ich habe meine ganze Crew mit dabei. Tanz, musikalische Offenheit und viel geile elektronische Musik. Absolute Achterbahnfahrt der Gefühle. Und ich freue mich, dass ich das Ganze mit allen teilnehmenden Personen erleben darf.
0: Scuff Barbie. Die komplette Show nächste Woche in Cosmo Konzerte. Ein kleines Warm-up habe ich aber jetzt schon für euch. Texte auf Deutsch, dazu wummernde Beats und fette Bässe irgendwo zwischen Drum and Bass und Amapiano. Ich bin Anne Lorenz und sag schon mal tschö. Viel Spaß mit Scuff Barbie.

0: ziemlich geehrt. Vielen Dank fürs Dasein, fürs Warten. Hat euch das Intro gefallen?
1: Habt ihr Bock? Wenn ich sage Scuff, dann sagt ihr Barbie. Scuff.
2: Barbie.
1: Scuff.
2: Barbie.
1: Scuff.
2: Barbie.
0: Let's go.

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1: Heute mit meinem persönlichen Highlight vom Cosmo Festival 2026. Ab 10 Uhr hat sich das Programm von der Open-Air-Bühne auf die verschiedenen Club-Areas verteilt. Und auf dem Zenit der Party hat Lady Likes die Halle im Junkyard in Dortmund sinnbildlich völlig auseinandergenommen. Grime Diva und Female Dancehall-Legende aus London. Sie hat eine Floor-Shaking-Energy mitgebracht, massives Talent und jede Menge Humor. Dazu ein wilder Mix aus Underground-Club-Sounds.

0: Sie kommt ursprünglich aus der Grime-Szene. In ihren Sound mischt sie aber auch gerne darkere Einflüsse wie Gnome oder synkopierte Dancehall-Rhythmen. Dazu switcht sie zwischen Patois und Englisch. 100% Power, 100% Flow. Man merkt auf jeden Fall, dass Lady Likes lange Battle-Rap gemacht hat. Ihre Punchlines sitzen, sie ist wortgewandt und auf der Bühne eine absolute Naturgewalt. Selbstbewusst, nicht auf den Mund gefallen und dabei auch oft ziemlich explizit. Schon als Kind hat sie von ihren Cousins die Kunst des Freestyle-Raps gelernt. Die Dancehall-Einflüsse kommen von ihrem Vater, der hat nämlich Roots in Jamaika. Lady Likes selbst hat in ihrer Jugend vor allem US-Hip-Hop gehört. Absolute Underground-Legende, die ihr Publikum keine Sekunde lang loslässt und erst wieder ausspuckt, wenn auch die letzte Reihe überwältigt und verschwitzt vom Tanzen ist. Fürs Cosmo Festival hat sie deswegen schon im Vorfeld eine Ansage gemacht.
1: Yo, it's your girl Lady Likes. And when I step on stage at Cosmo Festival, I'm gonna blow the roof off. So make sure you got the energy, make sure you slept the night before, cause it's gonna be a madness. Cheese!
0: Bitte alle gut ausschlafen vorm Konzert, hat Lady Likes das Cosmo-Publikum gebeten. Denn sie ist in Dortmund aufgeschlagen, ready durch die Decke zu gehen. Bei ihren Konzerten kann von wilden Dance-Sessions mit dem Publikum auf der Bühne bis zu ausgewachsenen Moshpits alles passieren. Hier ist für euch Lady Likes, aufgenommen beim Cosmo Festival 2026 im Junkyard in Dortmund und jetzt hier in Cosmo Konzerte.
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0: Was für ein Abriss bei der Clubnacht vom Cosmo Festival 2026 im Junkyard in Dortmund. Das war Lady Likes, Grime Diva und Dancehall MC aus London. Nächste Woche gibt's hier in Cosmo Konzerte dann den Auftritt von Scuff Barbie für euch. Kölner Rapperin, charismatisch, selbstbewusst und talentiert. Wir hatten sie schon öfter live zu Gast. Aufs Cosmo Festival hat sie sich aber ganz besonders gefreut.
1: Ich habe meine ganze Crew mit dabei. Tanz, musikalische Offenheit und viel geile elektronische Musik. Absolute Achterbahnfahrt der Gefühle. Und ich freue mich, dass ich das Ganze mit allen teilnehmenden Personen erleben darf.
0: Scuff Barbie. Die komplette Show nächste Woche in Cosmo Konzerte. Ein kleines Warm-up habe ich aber jetzt schon für euch. Texte auf Deutsch, dazu wummernde Beats und fette Bässe irgendwo zwischen Drum and Bass und Amapiano. Ich bin Anne Lorenz und sag schon mal tschö. Viel Spaß mit Scuff Barbie.

0: vielen Dank fürs Dasein, fürs Warten. Hat euch das Intro gefallen?
1: Habt ihr Bock? Wenn ich sage Scuff, dann sagt ihr Barbie. Scuff.
2: Barbie.
1: Scuff.
2: Barbie.
1: Scuff.
2: Barbie.
0: Let's go.

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1: Heute mit meinem persönlichen Highlight vom Cosmo Festival 2026. Ab 10 Uhr hat sich das Programm von der Open-Air-Bühne auf die verschiedenen Club-Areas verteilt. Und auf dem Zenit der Party hat Lady Likes die Halle im Junkyard in Dortmund sinnbildlich völlig auseinandergenommen. Grime-Diva und Female-Dancehall-Legende aus London. Sie hat eine Floor-Shaking-Energy mitgebracht, massives Talent und jede Menge Humor. Dazu ein wilder Mix aus Underground-Club-Sounds.

0: kommt ursprünglich aus der Grime-Szene. In ihren Sound mischt sie aber auch gerne darkere Einflüsse wie Gnome oder synkopierte Dancehall-Rhythmen. Dazu switcht sie zwischen Patois und Englisch. 100% Power, 100% Flow. Man merkt auf jeden Fall, dass Lady Likes lange Battle-Rap gemacht hat. Ihre Punchlines sitzen, sie ist wortgewandt und auf der Bühne eine absolute Naturgewalt. Selbstbewusst, nicht auf den Mund gefallen und dabei auch oft ziemlich explizit. Schon als Kind hat sie von ihren Cousins die Kunst des Freestyle-Raps gelernt. Die Dancehall-Einflüsse kommen von ihrem Vater, der hat nämlich Roots in Jamaika. Lady Likes selbst hat in ihrer Jugend vor allem US-Hip-Hop gehört. Absolute Underground-Legende, die ihr Publikum keine Sekunde lang loslässt und erst wieder ausspuckt, wenn auch die letzte Reihe überwältigt und verschwitzt vom Tanzen ist. Fürs Cosmo Festival hat sie deswegen schon im Vorfeld eine Ansage gemacht.
1: Yo, it's your girl Lady Likes. And when I step on stage at Cosmo Festival, I'm gonna blow the roof off. So make sure you got the energy, make sure you slept the night before, cause it's gonna be a madness. Cheese!
0: Bitte alle gut ausschlafen vorm Konzert, hat Lady Likes das Cosmo-Publikum gebeten. Denn sie ist in Dortmund aufgeschlagen, ready durch die Decke zu gehen. Bei ihren Konzerten kann von wilden Dance-Sessions mit dem Publikum auf der Bühne bis zu ausgewachsenen Moshpits alles passieren. Hier ist für euch Lady Likes, aufgenommen beim Cosmo Festival 2026 im Junkyard in Dortmund und jetzt hier in Cosmo Konzerte.
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0: Was für ein Abriss bei der Clubnacht vom Cosmo Festival 2026 im Junkyard in Dortmund. Das war Lady Likes, Grime Diva und Dancehall MC aus London. Nächste Woche gibt's hier in Cosmo Konzerte dann den Auftritt von Scuff Barbie für euch. Kölner Rapperin, charismatisch, selbstbewusst und talentiert. Wir hatten sie schon öfter live zu Gast. Aufs Cosmo Festival hat sie sich aber ganz besonders gefreut.
1: Ich habe meine ganze Crew mit dabei. Tanz, musikalische Offenheit und viel geile elektronische Musik. Absolute Achterbahnfahrt der Gefühle. Und ich freue mich, dass ich das Ganze mit allen teilnehmenden Personen erleben darf.
0: Scuff Barbie. Die komplette Show nächste Woche in Cosmo Konzerte. Ein kleines Warm-up habe ich aber jetzt schon für euch. Texte auf Deutsch, dazu wummernde Beats und fette Bässe irgendwo zwischen Drum and Bass und Amapiano. Ich bin Anne Lorenz und sag schon mal tschö. Viel Spaß mit Scuff Barbie.

0: gesagt, vielen Dank fürs Dasein, fürs Warten. Hat euch das Intro gefallen? Habt ihr Bock? Wenn ich sage Scuff, dann sagt ihr Barbie. Scuff.
1: Barbie.
0: Scuff.
1: Barbie.
0: Scuff.
1: Barbie.
0: Let's go.

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1: Heute mit meinem persönlichen Highlight vom Cosmo Festival 2026. Ab 10 Uhr hat sich das Programm von der Open-Air-Bühne auf die verschiedenen Club-Areas verteilt. Und auf dem Zenit der Party hat Lady Likes die Halle im Junkyard in Dortmund sinnbildlich völlig auseinandergenommen. Grime-Diva und Female-Dancehall-Legende aus London. Sie hat eine Floor-Shaking-Energy mitgebracht, massives Talent und jede Menge Humor. Dazu ein wilder Mix aus Underground-Club-Sounds.

0: Sie kommt ursprünglich aus der Grime-Szene. In ihren Sound mischt sie aber auch gerne darkere Einflüsse wie Gnome oder synkopierte Dancehall-Rhythmen. Dazu switcht sie zwischen Patois und Englisch. 100% Power, 100% Flow. Man merkt auf jeden Fall, dass Lady Likes lange Battle-Rap gemacht hat. Ihre Punchlines sitzen, sie ist wortgewandt und auf der Bühne eine absolute Naturgewalt. Selbstbewusst, nicht auf den Mund gefallen und dabei auch oft ziemlich explizit. Schon als Kind hat sie von ihren Cousins die Kunst des Freestyle-Raps gelernt. Die Dancehall-Einflüsse kommen von ihrem Vater, der hat nämlich Roots in Jamaika. Lady Likes selbst hat in ihrer Jugend vor allem US-Hip-Hop gehört. Absolute Underground-Legende, die ihr Publikum keine Sekunde lang loslässt und erst wieder ausspuckt, wenn auch die letzte Reihe überwältigt und verschwitzt vom Tanzen ist. Fürs Cosmo Festival hat sie deswegen schon im Vorfeld eine Ansage gemacht.
1: Yo, it's your girl, Lady Likes. And when I step on stage at Cosmo Festival, I'm gonna blow the roof off. So make sure you got the energy. Make sure you slept the night before, cause it's gonna be a madness. Cheese!
0: Bitte alle gut ausschlafen vorm Konzert, hat Lady Likes das Cosmo-Publikum gebeten. Denn sie ist in Dortmund aufgeschlagen, ready durch die Decke zu gehen. Bei ihren Konzerten kann von wilden Dance-Sessions mit dem Publikum auf der Bühne bis zu ausgewachsenen Moshpits alles passieren. Hier ist für euch Lady Likes, aufgenommen beim Cosmo Festival 2026 im Junkyard in Dortmund und jetzt hier in Cosmo Konzerte.
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